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1: Das Finale von Arno und der Morgencrew. Und es gibt einen Mann, der mit dieser Sendung enger verbunden ist als jeder andere. Ich bin froh, dass er heute schon vorbeigekommen ist, denn morgen hätte ich das emotional nicht ausgehalten. Ladies and Gentlemen in the house, Mario Barr.
2: Guten Morgen.
1: Hi, Mario.
2: Ich weiß ja nicht, wie ich das verkraften kann. Ich habe ja das Radio schon aus dem Auto rausgerissen, weil ich gesagt habe, bringt doch eh nichts mehr.
1: Mario, keine Ahnung, wie viele Schlachten wir hier gemeinsam geschlagen haben. Hast du eine Ahnung, wie oft du hier warst?
2: Ich war ja schon bei 104.6 RTL. Das war ja, ich glaube, ich habe 8 Umzüge mitgemacht. Ich habe ja teilweise die Kartons selber gepackt.
1: Aber ein letztes Mal heute, ist schon komisch.
2: Ich komme auch nicht beim Neuen. Ich habe hier. Nee, das geht ja nicht.
3: Mario, du gibst ja seit Jahrzehnten der Nation Beziehungstipps.
2: Das ist richtig.
3: Deswegen ist jetzt mal dran, hier ein paar Trennungstipps vielleicht. Also wie können wie können wir denn lernen, Arno loszulassen? So
2: gar
3: voneinander
2: nicht.
3: Ihr braucht nicht
2: loslassen. Arno ist die ersten 3 Wochen weg und dann merkt er Scheiße. Was denn? Und dann kommt der Tag, wo Arno jeden Tag hier so auch mit so Kaffee rumrennt und sagt, habe ich den mitgebracht? So irgendwas so mit Schafsmilch.
3: Ja.
2: Weil er so ganz abgefahrene Läden plötzlich kennt. Weil er den ganzen Tag frei. Der steht dann hier und sagt, Arno, bitte, tust du mir gefallen? Geh mal aus dem Weg. Mitten in der Morningshow hörst du plötzlich ein Klavier, wo du sagst, wer ist das? Arno! Das ist, ich glaube, wenn du das so lange machst, ich kann ja auch in meinem Job überhaupt nicht drüber, ich höre auf, wie soll das funktionieren?
3: Ja,
2: nein, es wird Sondersendung geben, Jan wird das ein oder andere Mal krank sein.
4: Zufällig,
2: ich habe sehr gute Kontakte. Und siehe da, Arno ist an diesem Morgen hier, keine Ausrede, bevor sich Jan krank gemeldet hat.
1: Mario, ich freue mich, dass du da bist. Ja. Wir werden den ganzen Morgen über vieles sprechen, über unsere Zeit hier in der Show. 35 Jahre. Und von deinem allerersten Besuch.
2: Ja.
1: Bis zum ersten Tag, als du den ganzen Laden hier übernommen hast und ein Spiel hat die Redaktion auch noch vorbereitet, glaube ich. Ich habe keine Ahnung, was sie vorbereitet haben. Aber es ist das Finale. Wir können machen, was wir wollen.
2: Das ist ja mein Traum gewesen. Habe ich ja damals den obersten Boss von 104.6, Bertelsmann von Lismon und den Vater von Lismon. Hab ich gesagt, lass uns doch mal eine Radiosendung machen. Einfach so. Das können wir immer noch machen, Arno. Wenn du hier raus bist, wir haben ja beide nichts mehr zu verlieren. Wir sind doch frisch. Es ist doch scheißegal. Wir einfach sowas so um 0 Uhr kapern wie das Ding hier. Und dann spielen wir endlich unsere Mucke, die wir immer haben wollten. Und wir quatschen eine halbe Stunde, ohne dass einer sagt, Mario, Minute 30 und dann geht's weiter mit Werbung und dann geht hier der Verkehrsfunk. Es gibt ab 0 Uhr kein Verkehrsfunk.
1: Mario Barth. Beim Finale von Arno und der Morgencrew. Bleibt dran.
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1: Und Mario Barth ist in der Haus.
2: Ja, guten Morgen.
1: Ja, morgen mein letzter Arbeitstag hier im Studio. Wann ist es bei dir soweit?
2: Naja, ich bin ja viel, viel jünger.
1: Viel, viel jünger.
2: Okay. So. Ja, nein, du weißt nicht. Weiß nicht, wie es bei mir wird in 20 Jahren. Ja. Aber ich kann noch nicht drüber. Das ist ja das Schöne. Du hörst ja auch nicht. Du hörst ja jetzt die Morningshow auf. Aber ich bin fest davon überzeugt. Das ist meine Naivität, dass wir dich noch hören werden. Irgendwie. Ansonsten, wenn du auch zu lang und wenn du Langeweile hast.
1: Arne. RTL hat die KI-Recht.
2: Ich bin auf Tour. Da machen wir gemeinsam was. Lass mal die erste Hälfte wegsitzen da und sagen guten Morgen. Das Programm ist auch zwei alte Leute. Dann sitzen wir und reden über Ärzte und über Dinge, die man so morgens hat.
1: Ja, was ich mir lustig vorstellt.
2: Was ich nicht mehr essen darf, weil ich sonst so ein Brennen bekomme, weißt du?
1: Wir können ja einen Podcast machen.
3: So, bevor es aber losgeht hier mit eurem Podcast und ihr euch nochmal ein letztes Mal gleich umarmt, müsst ihr natürlich auch nochmal gegeneinander spielen. Das ist ja vollkommen klar.
1: Wir müssen.
3: Auf der einen Seite haben wir die bekannteste Stimme Berlins, den größten Moderator, den diese Sendung jemals hatte. Und auf der anderen Seite haben wir Arno. So, das Spiel heißt Comedy-Kenner. Ich lese euch einen Gag vor.
2: Oh Gott.
3: Und ihr sagt mir, welcher Comedian das gesagt hat.
1: Oh, da bin ich ganz schlecht.
3: Nee, aber AB zur Auswahl. Also ganz so schlimm wird's nicht.
1: Mario hört die Konkurrenz nicht.
2: Nee, ich guck auch nichts an.
1: Und ich kenne nur Mario.
3: Dann wird es ganz toll.
1: Gibt es da noch welche?
2: Gibt es noch andere?
1: Ja.
3: Wir gucken mal. Seid ihr bereit?
2: Ja,
3: trotz allem.
2: Ja.
3: Okay. Ein Küsschen auf die Backe. Ist das schon Fremdgehen? Vielleicht erstmal auf die Wange. Wer hat das gesagt? Atze Schröder oder Cindy aus Marzahn?
2: Atze Schröder.
3: Oh, das kam schnell. Ja. Arno?
1: Glaube ich auch.
3: Okay, ihr seid euch offensichtlich ziemlich sicher.
1: Nee, gar nicht.
2: Nee, überhaupt nicht.
1: Ich habe nur gesagt, was Mario gesagt hat.
2: Ich würde es eher Atze zutrauen, wenn Cindy sagt, dann ja, pass mal auf, Atze, ja, Kappa, ja, Küsschen auf der könnte auch Cindy sein. Ich auch so, was ist denn das? Küsschen auf der Backe, ist das gleich Fremdgehen? Naja, erstmal auf der Wange, so, könnte auch Cindy sein.
1: Ja. Ja. Aber was nimmst du denn jetzt?
2: Atze.
3: Ja.
1: Ich auch.
2: Ja, wir sind bei Atze.
3: Wir bleiben.
1: Nee, ich weiß es nicht, also das ist unentschieden dann.
3: Also wir lösen auf.
4: Wo fängt Fremdgehen denn überhaupt an?
1: Ja,
4: so.
1: So
4: Küsschen auf der Backe, ist das schon Fremdgehen?
1: Ja.
4: Vielleicht erstmal auf der Wange.
3: So. Ne?
1: Na
3: gut, jeder ein Punkt.
5: Jetzt hat Armin auch verstanden.
1: Jetzt habe ich den Gag auch verstanden. Okay, zweite nochmal.
3: Sächsische Wurstspezialität mit U, Uffschnitt. Gesagt, A, Fips Asmussen oder B, Otto Walkes.
2: Oh, warte.
1: Fips Asmussen, das ist doch dieser Witze.
2: Der Witze, aber 7000 Witze in 4 Minuten rausgekloppt.
1: Genau. Ja, ich glaube, der war's.
2: Uffschnitt. Ist das Otto? Ich glaube auch, das ist Fips.
3: Fips?
2: Ja.
3: Ist eher so ein Fips.
1: Ja, Otto ist ja eher so Norddeutsch.
2: Otto ist Norddeutsch. Uffschnitt. Ja, wobei, der sagt ja auch, Schmerz schaltet den Spalt ab. Hat er damals gesagt. Würde man heute gar nicht mehr sagen dürfen und können auch nicht mehr. Otto ist schon, ist es Otto? Wir müssen ja auch so ein bisschen gleich nehmen. Ich bin.
1: Du bist Otto.
2: Ich bleib ja auch noch ein bisschen hier. Otto.
3: Mario sagt Otto und Arno sagt Fips Asmussen. Dann hören wir mal.
5: Nenne mir eine sächsische Wurstspezialität mit U. Uffschnitt. Und Mario
2: sind die ersten Gags da von ihm, ne?
3: 2-1, Mario führt, historischer Moment, wir machen eine dritte Runde.
2: Historischer Moment, das höre ich ja jetzt erst raus, wie historischer Moment.
3: Na, du bist doch der Loser normalerweise, aber jetzt liegst du vorne. So, ich wurde auch nicht nominiert, die Besten werden einfach nicht nominiert. Hat gesagt A. Mario Barth oder B. Arno Müller.
2: Oh. Ich habe das nie gesagt.
1: Also,
2: tja, das könnte auch mein Satz sein. Ich hab ja noch nie einen deutschen Comedy-Preis als bester Komiker bekommen.
1: Ja, ja, eben.
2: Immer nur Verkaufszahlen. Aber richtig lustig bin ich.
1: Ich bin ja schon oft nominiert gewesen.
3: Ja.
1: Also ich sage auf jeden Fall Mario.
3: Okay, was sagt denn Mario?
2: Dann war ich das.
1: Du bist ja vielleicht hingegangen, obwohl du gar nicht gewusst hast, dass du nominiert bist.
2: Einfach rotzevoll. Ich bin einfach hingegangen.
1: Ja.
2: Ich bin einfach rotzevoll hingegangen und gesagt, das ist mein Preis. Sie sind gar nicht nominiert. Ja, genau. Klar, die Besten werden nicht nominiert.
1: Du bist einfach hingegangen und hast gesagt, naja, wieso?
2: So, und sie hat es jetzt hochdeutsch vorgelesen. In Wirklichkeit rotzevoll im Sof. Ja. Auch so gepöbelt, weißt du? Pöbelt stand er am Straßenrand. Die Besten werden nicht nominiert.
3: So, okay. Wir lösen mal auf.
1: Also, jetzt sag was.
2: Sag mal was.
6: Nee, wer sagst du?
1: Mario oder ich?
2: Ich was.
3: Also, jetzt sagt er beide Mario.
2: Dann kann ich ja gewinnen.
3: Und Arno sagt,
2: das ist ja strategisch.
3: Also, beide sagen, Mario, wir lösen auf.
7: Ich sage mal so, es ist eine Unverschämtheit, dass man Arno nicht nominiert hat. Aber lieber Arno, ich wurde auch nicht nominiert. Die Besten werden halt einfach nicht nominiert.
2: So war das.
1: Was ist das für eine Hut?
6: Das war der rote Teppich beim Echo 2008. Und Arno war mal wieder nicht für den Echo nominiert. Ein Skandal. Und mit der Frage stand ich am roten Teppich. Und Mario, damals warst du noch auf Preisverleihung tatsächlich. Hast gesagt, aber Arno, grüße dich.
2: Man hört es an meiner Stimme, dass ich schon einige Fantaschen. Völlig heiser.
1: Okay. Ich weiß nicht, wie oft du, wenn wir gespielt haben, gewonnen hast. War nicht so oft, aber beim letzten Mal.
0: Glückwunsch. 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
1: So, neuer Agathe Bauer Song heute Morgen mit Elisa. Guten Morgen, Elisa.
2: Hallo, Elisa.
3: Ja, schönen guten Morgen.
2: Hi.
1: Welchen Agathe Bauer Song hast du entdeckt und welche Stelle?
3: Und zwar Donna Louis, I Love You Always Forever.
1: Oh. Mein Klassiker.
2: Dann verrat uns, wo da die deutsche Stelle ist, Elisa.
3: Also bei ca. 2 Minuten 5 singt sie immer Nierenfaulen ab.
2: Oh, okay.
1: Okay, die Nierenfaulen ab.
2: Ja.
1: Ja, Nierenfaulen ab oder Fallen ab?
4: Nochmal?
2: Ja, machen wir nochmal. Sehr schön gefunden.
1: Ja, danke.
3: Sehr gerne.
2: Dankeschön. Wenn du auch eine Agathe Bauer Stelle für uns hast, dann schick sie uns auf Insta oder einfach per WhatsApp 030 884 8484.
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1: Ja, ja, es wird nochmal gezockt. Mensch. Verena, für die Crew, ja? Ich für mein Ego. Und unser Spielleiter ist heute der fast berühmte Lukas, extra nochmal für meine letzten Shows zurückgekommen. Wir kennen uns so lange und da hoffe ich, dass ich ein bisschen bevorzugt werde.
2: Was? Wahrscheinlich. Nein, hallo? Wir spielen heute das Morgencrew Superbrain.
3: Ja?
2: Es sind alles Fragen, Arno, zu den letzten 35 Jahren Arno und die Morgencrew. Das heißt, du bist schon mal klar im Vorteil. Allerdings steht
1: das
2: es...
1: Das sagst du so.
2: Du warst dabei. Körperlich manchmal zumindest. Es steht in der Gesamtwertung 19-18 für Verena. Das heißt, Arno, du kannst eigentlich nur noch ausgleichen heute.
1: Okay.
2: Aber du kriegst ein Special. Falls du das heute schaffst, den Ausgleich, dann spielen wir am Freitag bei dem großen Finale eine allerletzte Runde. Okay?
1: Okay.
2: Dann seid ihr ready? Ich auch. Ja. Die erste Frage lautet... Welcher Star hat die meisten Auftritte bei Stars for Free hingelegt? In all den Jahren war es A. die Hermes House Band, B. Sido oder C. Jeanette Biedermann.
4: Oh.
2: Ei, Arno darf vorlegen.
1: Wow. Die meisten Auftritte. Es war nicht Sido, glaube ich. An die Hermes Hausband kann ich mich zumindest zweimal erinnern.
2: Die kam immer ganz spät an, oder? Da hast du es vielleicht nicht mehr mitbekommen.
1: Also ich würde jetzt auf Jeanette Biedermann tippen.
2: Eingeloggt, Verena?
3: Das ist so absurd. Das ist vielleicht sogar stimmt. Aber ich sage trotzdem Hermes Hausband.
2: Arno sagt Jeanette. Verena sagt Hermes Hausband. Ja. Und richtig ist... Antwort C, Jeanette Biedermann.
3: Wirklich? Das gibt's doch gar nicht.
2: 5 Auftritte hatte die bei Stars for Free. Wahnsinn.
1: Ja, die hatte ja mal eine Zeit so lang wirklich einen Lauf und viele Hits. Und die Hermes Hausband, das ist immer ein tolles Close-Up gewesen, weil die so eine Party gemacht haben. Aber ich kann mich nur daran erinnern, dass die nur zweimal da waren.
2: Absolut richtig. 5-mal Jeanette Biedermann, 1. Punkt für Arno. Na, läuft doch. 2. Frage.
3: Ja.
2: Welchen Gewinn gab es in all den Jahren, Arno und die Morgencrew, nicht? Welchen Gewinn gab es nicht? A. Wir haben jemand offiziell zur Prinzessin gemacht. B. Wir haben jemanden vom Burj Khalifa in Dubai springen lassen. Oder C. Wir haben einen Hörer zur Titanic geschickt.
1: Du musst vorlegen.
3: Oh. Ich würde schwanken zwischen Burj Khalifa und Titanic und sage, das ist bestimmt verboten da. Ich sage den Sprung von dem Burj Khalifa.
2: Diesen Gewinn
1: also
2: gab
1: Titanic
2: es nicht.
1: Haben wir gemacht.
3: Gab es nicht.
1: Ja, Titanic haben wir gemacht. Was war das erste?
2: Prinzessin.
1: Prinzessin, natürlich. Mit Prinz Frederik von Anhalt. Das war eines der Highlights der Show. Wir haben nie jemanden vom Burj Khalifa springen lassen.
2: Ihr sagt beide B und ihr kriegt beide den Punkt.
3: Ah.
2: Sehr schön, Arno. Hast du aufgepasst die letzten 35 Jahre? Das finde ich
3: sowas.
2: Gut. Das heißt, du führst immer noch mit einem Punkt und wir kommen zur 3. Frage. Welcher Star kam im Schlafanzug zum Interview? A. Til Schweiger, B. Jürgen Drews oder C. Ray Garvey?
3: Oh. Jetzt ist Arno dran, ne?
2: Arno da vorliegen.
3: Ja.
1: Im Schlafanzug. Oh. Nein, Til Schweiger war es nicht. Ray Garvey. Ich traue das nur Jürgen Drews zu. Ich kann mich nicht dran erinnern, aber ich traue es nur Jürgen Drews zu.
2: Verena?
3: Ja, wirkt schlüssig.
2: Aber wenn du
3: eigentlich müsste ich Arno
2: nimmst,
3: jetzt vertrauen, aber dann habe ich ja automatisch verloren. Dann muss ich was anderes sagen. Dann sage ich einfach Til Schweiger.
2: Wer kam im Schlafanzug zum Interview? Til Schweiger oder Jürgen Drews? Es war Jürgen Drews!
3: Oh.
1: Ich weiß gar nicht, ob das ein Schlafanzug war. Es sah so aus.
2: Es war auf Mallorca und da wohnt Jürgen Drews ja. Der kam morgens um 9 Uhr mit seinem Auto und war scheinbar gerade erst aus dem Bett aufgestanden. Stand da im Schlafanzug im Studio. Tatsächlich.
3: Ja.
2: Und damit hat Arno das Ding tatsächlich noch gewonnen.
4: Jawohl.
3: Gleichstand.
1: Meine Güte. Das heißt, wir machen wirklich noch eine Finalrunde.
2: Das Finale vom am Freitag.
1: Das Finale vom Finale am Freitag. Ja, schön.
3: Sehr gut.
1: Vielleicht gehe ich dann ja zum Ausgleich ab nächste Woche jeden Mittwoch ins Casino.
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1: Es sind wirklich so viele Nachrichten und Grüße gekommen. Und einer davon liegt mir ganz besonders am Herzen.
2: Arno, mein Schnuppilein, hier ist die Katrin, KMH, Katrin Müller-Hohenstein. Wir kennen uns fast ein halbes Jahrhundert und ich kann nicht glauben, dass es das gewesen sein soll. Du spinnst wohl. Ich erinnere mich bis heute an diesen einen Tag vor, ich glaube über 40 Jahre ist das her, als du gesagt hast, Katrin, setz dich dahin, moderier diese Sendung. Und ich sagte, what? Ich habe noch nie eine Sendung moderiert. Und du gesagt, das kannst du. 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Also, lieber Arno, was soll ich sagen? Heute sitze ich beim ZDF und darf Fußball-Weltmeisterschaften übertragen. Und das wäre ohne dich überhaupt nicht möglich gewesen. Ich danke dir von Herzen für alles. Ich hatte damals so ein bisschen Angst vor dir, muss ich sagen. Mittlerweile weiß ich, was du für eine coole Socke bist. Und wünsche dir wirklich nur das Allerbeste. Und bitte tu uns allen, tu deinen Hörerinnen und Hörern und mir noch den Gefallen. Und sag noch mal was mit deiner tiefen, sonoren Stimme. Du hast die beste Radiostimme ever. Du bist einfach der Wahnsinn. Alles Gute, mein Lieber. Ich schick dir einen dicken Kuss.
1: Den schicke ich zurück.
0: Yeah. 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
1: Agathe Bauer geht auch mit mir in die letzte Runde. Mit mir und Mario. Mario, ja? Und du hast die Ehre, den letzten Song für Hörer zu präsentieren. Was hast du denn für einen Agathe Bauer Song mitgebracht?
2: Also, was ich richtig klasse finde, ist, dass selbst internationale Top-Acts sofort darauf reagieren, dass du hier aufhörst. Das ist ein bisschen an New York überall. Weltweit wird darüber gesprochen. Und zwar, Mike Posen hat gesungen, I Took a Pill in Ibiza.
1: Wie klingt? Wir hören mal rein.
3: Gespannt, Mario, auf die deutsche Stelle.
2: Jeder kennt das. Jeder hört es. Ist, wenn ja. Man genau zuhört, hört man das. Und zwar in der 58. Sekunde verstehe ich immer, oh Arno, die Zeit ist um.
1: Oh Arno, oh, die Arno. Zeit oh. ist um. Ja. Okay.
4: Die Zeit ist um.
1: Ist aber besoffen, oder?
4: Und er singt auch leicht.
2: Leicht angeballert aus Frust hat er sich 19 Aspar-Cola rein. Ja. Salzung.
1: Nach 35 Jahren, wer würde sich nicht so einen Schluss wünschen, ja, in dem Mike Posner singt, oh Arno, das ist Salzung.
2: Das
1: ist Salzung.
2: Du sollten mir ein T-Shirt machen. Das ist Salzung. Auch ein Wort, das ist Salzung. Ja.
1: Ich distanziere mich von allem. Also vielen Dank an alle unsere Hörerinnen und Hörer für 4000 Songverhörer und unzählige Lacher.
3: Wenn du auch in einem Song eine deutsche Stelle hörst, dann her damit per Insta oder WhatsApp 030 884
0: 8484. 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

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Schönen Sonntagmorgen, hier ist Verena. 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
1: Riesenhype gerade in New York, Dot Cake. Das ist ein Kuchen, der to-go verkauft wird in so einer Art Eispappbecher. Der Teig ist geschichtet mit verschiedenen Cremes und ganz wichtig, obendrauf kommt dann so eine dicke Schicht bunter Zuckerstreusel. Deswegen heißt er auch Dot Cake, weil er eben gepunktet aussieht. In New York stehen die Leute im Moment ohne Witz mehrere Stunden dafür an oder reisen sogar extra an, obwohl es eigentlich gar kein besonderer Kuchen ist. Es geht wirklich nur um diesen Look. Also ich bin mir sicher, es wird nicht lange dauern, bis wir Dot Cake dann auch bei uns haben. Nach Levi's kommt Gillette. Warum die nur wegen der Fußball-WM ihre Logos ändern? Innerhalb der nächsten 10 Minuten. Jetzt die besten neuen Hits. Hier ist Taylor Swift, Elizabeth Taylor.

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1: Nach Levi's geht's jetzt mit Gillette weiter. Das hat alles damit angefangen, dass Levi's ja ihr Logo in einem Fußballstadion in San Francisco verhüllen musste, weil die FIFA während der WM keine Logos von Firmen erlaubt, mit denen sie nicht zusammenarbeitet. So, Videos von diesem verhüllten Logo sind dann extrem viral gegangen. Das ging so weit, dass Levi's auch ihr Logo auf allen Social-Media-Profilen geändert hat. Jetzt kommt Gillette, die setzen noch eins drauf. Die mussten ihr Logo in einem Stadion in Boston verhüllen und haben das so gemacht, dass es aussieht, als wäre da Rasierschaum drüber gesprüht worden. Sieht wirklich unglaublich echt aus. Gleicher Effekt, Videos und Fotos sind viral gegangen. Also wer richtig Aufmerksamkeit kriegen will im Moment, der verhüllt einfach sein Logo. Viele andere Firmen machen das auf Social Media im Moment auch. Chiquita zum Beispiel und noch ganz, ganz viele mehr. Eine Kerze, die nach Sportwagen riecht in 10 Minuten. Vorher ein ganz neuer Song von Fastboy direkt nach Benson Boone. I'm sorry.

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1: Ford, die Autofirma, hat eine Kerze rausgebracht, die so riecht wie ein Mustang, wenn er startet. Also nach Asphalt und irgendwie Abgasen. Die Kerze heißt Burnout 65. Die sieht auch so ein bisschen aus wie so eine elegante Dose Motoröl oder irgendwie sowas. Man kann die aber nicht kaufen. Die wird nur verlost auf dem weltweiten Ford Insta-Account. Der Hype ist aber natürlich enorm. Wir können stark davon ausgehen, dass die eine oder andere Kerze im Netz weiterverkauft wird, weil dafür natürlich sehr, sehr viele Menschen sehr, sehr viel Geld bezahlen würden. Erstaunlicherweise. Adidas mit einer neuen Special-Kollektion und alle Rassen vollkommen aus innerhalb der nächsten 10 Minuten.

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1: Adidas launcht eine neue Glücksbärchis-Kollektion. Es wird dann verschiedene Sneaker geben mit Plüsch-Glücksbärchi-Köpfen drauf, so in Regenbogenfarben, Bärchen-Badelatschen und noch einige Überraschungsteile, wie es heißt. Also damit sind wahrscheinlich so T-Shirts oder Hoodies oder sowas gemeint. Die Adidas Glücksbärchi-Kollektion kann man ab 1. Juli bestellen. Ein neuer Sommerdrink, die Minions als Burger und warum die Jacke von Bad Bunny einen großen Social-Media-Trend auslöst. Das und mehr gleich zwischen 9 und 10.

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1: Ich bin Christian Orschmann, guten Morgen. 39,9. Diese Zahl ist die gestrige Berliner Spitze. Die Hauptstadt hat einen neuen Temperaturrekord aufgestellt. In Tempelhof wurden vorläufig 39,9 Grad gemessen. Das sind genau ein ganzes Grad mehr als der bisherige Rekord aus dem Jahr 2015. Und auch in Brandenburg gab es einen neuen Höchstwert. In Baruth im Landkreis Teltow-Fleming sind nach vorläufigen Angaben 40,8 Grad gemessen worden. Und auch bundesweit ist der Rekord gefallen. In Möckern-Drewitz in Sachsen-Anhalt hat der Deutsche Wetterdienst 41,5 Grad gemessen. Thomas Beskin berichtet.
2: Erst am Freitag hatte der DWD in Saarbrücken-Burbach mit 41,3 Grad die bis dahin höchste Temperatur hierzulande gemessen. Der vorherige Hitzerekord für Deutschland lag bei 41,2 Grad, gemessen am 25. Juli 2019 in Tönesforst und Duisburg-Bahl in Nordrhein-Westfalen. Der bisherige Rekord für die wärmste Nacht in Deutschland seit Beginn der Messungen war in den Nächten auf Donnerstag und auf Freitag in Bad Bergzabern in Rheinland-Pfalz eingestellt worden. Dort fiel die Temperatur jeweils nicht unter 26,2 Grad.
1: Wegen der aktuellen Hitzewelle ruft Fridays for Future für heute Abend zu einer Demo in Berlin auf. Im Invalidenpark in Mitte wollen die Aktivisten für mehr Klimaschutz auf die Straße gehen. Fridays for Future sagt, die Bundesregierung befeuert die Klimakrise, statt Menschen vor weiteren Hitzewellen zu schützen. Der effektivste Schutz vor Hitze sei Klimaschutz.
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1: Die deutsche Fußballnationalmannschaft fliegt heute nach Boston. Dort spielt sie morgen im 16. Finale gegen Paraguay. Die Vorrunde ist heute Morgen zu Ende gegangen. Mit wenigen Überraschungen, weiß Thomas Bremser.
3: Frankreich, Spanien, Argentinien oder Brasilien, die großen Fußballnationen, haben bisher hin nicht enttäuscht. Auch die Niederlande, Portugal, England und Belgien sind weiter, genauso wie alle drei Gastgeberländer. Und auch ein Fußballzwerg jubelt. Kap Verde sorgt für eine Sensation, wie es sie in der WM-Geschichte selten gegeben hat. Der kleine Inselstaat schafft mit 3 Unentschieden den Einzug in die K.O.-Runde und trifft dort auf Lionel Messi. Auch die FIFA ist zufrieden. Über 3,6 Millionen Menschen besuchten die bisherigen WM-Spiele. Ein Rekord.
1: 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Der RTL-Verkehrssupport A10, nördlicher Ring Richtung Dreieck Havelland, Liegenbleiber auf der Standspur zwischen Mühlenbeck und Birkenwerder. Die A111 statt einwärts Richtung Charlottenburg ist zwischen Seidelstraße und am Festplatz gesperrt. Da gibt's technische Probleme. Statt auswärts ist die Autobahn am Heckerdamm gesperrt. Der Verkehr wird dort über die Ab- und Auffahrt geleitet. Heerstraße zwischen Pichelsdorfer Straße und Theodor-Heuss-Platz in beiden Richtungen jeweils die mittlere Spur gesperrt wegen defekter Spuranzeiger. Grünau, die Regattastraße zwischen Rabindranath, Tagore-Straße und der Wassersportallee wegen einer Veranstaltung bis morgen früh gesperrt. Blitzer stehen auf der Stubenrauch und der Karl-Marx-Straße. Staus und Blitzer bitte melden unter 884-84110. 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
1: Heute noch einmal viel Sonnenschein, aber auch örtliche Gewitter mit Unwetterpotenzial. Temperaturen bis zu 41 Grad. In der kommenden Nacht bewölkt mit Schauern und Gewittern, dann geht's runter auf 22 Grad. Morgen wolkig mit Regen bis zu 31 Grad.
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Weiter mit den Trends der Woche jetzt. Warum Bad Bunnys Jacke einen eigenen Social-Media-Trend ausgelöst hat. Gleich.

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1: Videos von Bad Bunny gehen viral. Er hat nämlich bei seinem Konzert in Düsseldorf eine Adidas-Jacke getragen mit dem Schriftzug ESV Hilkering drauf. Das ist ein Eisstock-Schießverein aus Österreich. Das an sich ist ja schon ein Ding. Es kommt aber noch dazu, diese Jacke ist aus den 90ern und es existieren davon nur 20 Stück. Also natürlich die große Frage im Netz, wie kommt ein Weltstar wie Bad Bunny an diese Jacke? Warum zieht er sie an? Auf jeden Fall hat das Ganze einen richtigen Trend ausgelöst auf Social Media. Viele Firmen photoshoppen jetzt einfach ihr Logo auf Bad Bunnys Jacke drauf und schreiben dann dazu, Bad Bunny trägt unsere Jacke. Also ein bisschen absurd, aber auch ziemlich lustig und ziemlich erfolgreich gerade. Die Minions jetzt auch als Burger in weniger als 10

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1: Was mit Fußball machen kann ja im Moment jeder, hat sich offenbar KFC gedacht. Die haben nämlich jetzt einen Minion-Burger rausgebracht. Das ist ein Chicken-Burger in Knallgelb mit so Minion-Augen auf dem Burgerbrötchen drauf. Bananensoße, also sehr speziell. Außerdem gibt's noch Minion-Sammelfiguren und Minion-Desserts und noch mehr. Also es muss nicht immer was mit Fußball sein. Auch die Minion-Burger wollen gerade alle haben. Ein neuer, sehr, sehr leckerer Sommerdrink noch in dieser Stunde. Vorher ein ganz neuer Song von Alesso und One Republic und zuerst Alex Warren, Ordinary.

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1: Neuer Sommerdrink-Trend jetzt bei der Hitze, der Coconut Americano. Das ist Kokoswasser mit Eiswürfeln, also richtig kalt, aufgegossen mit einem kalten Espresso. Sieht sehr, sehr hübsch aus, weil der Espresso so oben aufschwimmt. Da ist es dann zweifarbig, unten durchsichtig und oben kaffeebraun. Und es ist wirklich sehr, sehr erfrischend jetzt bei der Hitze und auch sehr, sehr lecker. Gleich ab 10 geht's hier weiter im 104.6 RTL-Wochenende mit Eileen. Jetzt Robin, Dancing on My Own.

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1: Ich bin Christian Orschmann, guten Morgen. 39,9. Diese Zahl ist die gestrige Berliner Spitze. Die Hauptstadt hat einen neuen Temperaturrekord aufgestellt. In Tempelhof wurden vorläufig 39,9 Grad gemessen. Das sind genau ein ganzes Grad mehr als der bisherige Rekord aus dem Jahr 2015. Und auch in Brandenburg gab es einen neuen Höchstwert. In Baruth im Landkreis Teltow-Fleming sind nach vorläufigen Angaben 40,8 Grad gemessen worden. Der deutschlandweite Hitzerekord von 41,5 Grad, gemessen gestern in Sachsen-Anhalt, könnte heute noch einmal übertroffen werden. In der Lausitz erwartet der Deutsche Wetterdienst bis zu 42 Grad. Gleichzeitig soll die Hitzewelle heute zu Ende gehen, mit der Gefahr von extremen Unwettern. Jan-Henner Reitzer berichtet.
2: An 46 Messstationen in Deutschland hat es gestern 40 Grad oder mehr gegeben. An insgesamt 250 wurden so hohe Temperaturen gemessen wie noch nie. So eine große Zahl an Rekorden wird es wohl heute nicht noch einmal geben. Die ganz große Hitze liegt noch über dem Osten und Südosten. Sonst wird es nicht mehr ganz so heiß. Stattdessen kann es Gewitter mit Starkregen, Sturmböen und großen Hagelkörnern geben. Das könnte zu weiteren Problemen im Bahnverkehr führen. Die Deutsche Bahn rät sowieso schon, nicht mit dem Zug zu fahren, wenn das nicht unbedingt nötig ist.
1: Wegen der aktuellen Hitzewelle ruft Fridays for Future für heute Abend zu einer Demo in Berlin auf. Im Invalidenpark in Mitte wollen die Aktivisten für mehr Klimaschutz auf die Straße gehen. Fridays for Future sagt, die Bundesregierung befeuert die Klimakrise, statt Menschen vor weiteren Hitzewellen zu schützen. Der effektivste Schutz vor Hitze sei Klimaschutz. Markenkaffee wird bei den großen Lebensmittelhändlern wieder günstiger. Lidl, Kaufland, Aldi, Rewe und andere Ketten senken die Preise für Jacobs, Lavazza und Co. teils um bis zu 10%. Das ergab eine Umfrage. Hintergrund sind gesunkene Rohstoffkosten nach Jahren mit schlechten Ernten.
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1: DFB-Sportdirektor Rudi Völler blickt vor dem Achtelfinale nur auf den nächsten Gegner. Die deutsche Nationalmannschaft trifft morgen Abend um 22.30 Uhr auf Paraguay. Mögliche Top-Gegner wie Frankreich, die Niederlande oder Spanien sind für Völler noch kein Thema. 104.6 RTL, immer 10 Minuten früher auf den Punkt informiert. Der RTL-Verkehrssupport, die A111 stadteinwärts Richtung Charlottenburg, ist zwischen Seidelstraße und am Festplatz gesperrt. Da gibt's technische Probleme. Stadtauswärts ist die Autobahn am Heckerdamm gesperrt. Der Verkehr wird dort über die Ab- und Auffahrt geleitet. Heerstraße zwischen Pichelsdorfer Straße und Theodor-Heuss-Platz in beiden Richtungen jeweils die mittlere Spur gesperrt wegen defekter Spuranzeiger. Grünau, die Regattastraße zwischen Rabindranath, Tagore-Straße und der Wassersportallee wegen einer Veranstaltung bis morgen früh gesperrt. Blitzer stehen auf der Stubenrauch und der Karl-Marx-Straße. Staus und Blitzer bitte melden unter 884-84110. 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
1: Heute noch einmal viel Sonnenschein, aber auch örtliche Gewitter mit Unwetterpotenzial, Temperaturen bis zu 41 Grad. In der kommenden Nacht bewölkt mit Schauern und Gewittern, dann geht's runter auf 22 Grad. Morgen wolkig mit Regen bis zu 31 Grad.
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2: 10 Uhr hier bei uns in Berlin und Brandenburg an diesem heißen Hitze-Sonntagmorgen wieder. 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

besten neuen Hits auf 104.6 RTL, Berlin zu Brandenburg Hit Radio. Jetzt ist es schon wieder total heiß. Wie hast du geschlafen? Wahrscheinlich auch so schlecht wie ich. Ich habe vielleicht 2 Stunden geschlafen, wenn es hochkommt. Es war ja so heiß, diese Hitze. Es war unerträglich. Ich habe sogar nachts geduscht. Kein Scherz. Halte gut durch heute am Hitze-Sonntag. Jetzt mit Harry Styles.

104.6 RTL Wochenende auf Berlin zur Brandenburgs Hit Radio. Ich kann schon mal verraten, ich habe gleich natürlich wieder Freitickets für dich. Und diese Tickets sind auch für eine Veranstaltung an einem Ort, an dem du dich abkühlen kannst. Bleib unbedingt dran, gibt's gleich. Zuerst jetzt Michael Schulte.

0: 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Passenger von Chartstürmer Alex Warren. Und am Wochenende mit den besten Tipps und den meisten Freitickets jetzt für einen Ort. Der ist jetzt perfekt bei der Hitze. Da kannst du dich schön abkühlen. Ich habe einmal 2 Kinotickets. Und zwar für Power Ballad, der Song meines Lebens. Gerade gestartet, die Woche brandneu. Und zwar mit Paul Rudd und keinem geringeren als Nick Jonas. Also hier für alle ehemaligen One Direction Fans. Es ist so lustig. Es geht um einen Hochzeitsbandsänger und einen ehemaligen Boybandsänger. Das ist natürlich Nick Jonas. Eine emotionale Musikkomödie, ein schönes Feel-Good-Erlebnis im Kino. Ruf an 030 884 8484. Viel Glück!
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Chaperone jetzt.

0: Mix RTL, Berlin zur Brandenburgischen Radio am Wochenende. Ab mit dir ins Kino. Einmal zwei Tickets. Und für wen?
1: Ja, hallo, hier ist die Anja. Ich war auch schon lange nicht mehr im Kino und würde mich freuen.
0: Und wen würdest du mitnehmen ins Kino?
1: Voraussichtlich wahrscheinlich meine Tochter.
0: Ihr könnt Nick Jonas bestaunen in Powerballad, der Song meines Lebens.
1: Super, vielen lieben Dank.
0: Könnt ihr euch einen schönen Mutter-Tochter-Nachmittag oder Abend machen, vor allem jetzt bei der Hitze, ne? Schön klimatisiert.
1: Genau, ich danke dir.

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1: Ich bin Christian Auschmann, guten Tag. 39,9. Diese Zahl ist die gestrige Berliner Spitze. Die Hauptstadt hat einen neuen Temperaturrekord aufgestellt. In Tempelhof wurden vorläufig 39,9 Grad gemessen. Das sind genau ein ganzes Grad mehr als der bisherige Rekord aus dem Jahr 2015. Und auch in Brandenburg gab es einen neuen Höchstwert. In Baruth im Landkreis Teltow-Fleming sind nach vorläufigen Angaben 40,8 Grad gemessen worden. Der deutschlandweite Hitzerekord von 41,5 Grad, gemessen gestern in Sachsen-Anhalt, könnte heute noch einmal übertroffen werden. In der Lausitz erwartet der Deutsche Wetterdienst bis zu 42 Grad. Gleichzeitig soll die Hitzewelle heute zu Ende gehen, mit der Gefahr von extremen Unwettern. Jan-Henner Reitzer berichtet.
2: An 46 Messstationen in Deutschland hat es gestern 40 Grad oder mehr gegeben. An insgesamt 250 wurden so hohe Temperaturen gemessen wie noch nie. So eine große Zahl an Rekorden wird es wohl heute nicht noch einmal geben. Die ganz große Hitze liegt noch über dem Osten und Südosten. Sonst wird es nicht mehr ganz so heiß. Stattdessen kann es Gewitter mit Starkregen, Sturmböen und großen Hagelkörnern geben. Das könnte zu weiteren Problemen im Bahnverkehr führen. Die Deutsche Bahn rät sowieso schon, nicht mit dem Zug zu fahren, wenn das nicht unbedingt nötig ist.
1: Und noch ein Rekord. Die vergangene Nacht war nach vorläufigen Angaben die wärmste seit Beginn der Aufzeichnungen in Deutschland. Der Rekord wurde im ostsächsischen Kupschütz aufgestellt. Dort sank die Nachttemperatur nicht unter 29,4 Grad. Wegen der aktuellen Hitzewelle ruft Fridays for Future für heute Abend zu einer Demo in Berlin auf. Im Invalidenpark in Mitte wollen die Aktivisten für mehr Klimaschutz auf die Straße gehen. Fridays for Future sagt, die Bundesregierung befeuert die Klimakrise, statt Menschen vor weiteren Hitzewellen zu schützen.
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1: Nach dem Stimmungsdämpfer gegen Ecuador bereitet sich die deutsche Fußballnationalmannschaft nun auf Paraguay vor. Sportdirektor Rudi Völler ist überzeugt, dass die WM für das deutsche Team noch nicht vorbei sein wird.
3: Der Glaube ist da, dass wir am Montag alles rausholen, dass wir absolut ins Limit gehen, was ja auch selbstverständlich ist. Und ein richtig gutes Spiel machen und natürlich in die nächste Runde einziehen.
1: Die deutsche Nationalmannschaft trifft morgen Abend um 22.30 Uhr auf Paraguay. 104.6 RTL, immer 10 Minuten früher auf den Punkt informiert.
4: Gleich 10.52 Uhr, der 104.6 RTL Verkehrsreport. Wilmersdorf, Konstanzer Straße, bitte Vorsicht in Höhe Düsseldorfer Straße. Dort sind die Ampeln außer Betrieb. Genauso in Schöneberg, Wilhelm-Kabus Straße, in Höhe Kolonnenstraße sind die Ampeln auch außer Betrieb. Und die A111 ist stadteinwärts zwischen Seidelstraße und am Festplatz wegen technischer Probleme gesperrt. Stadtauswärts ist die Autobahn am Anschluss Heckerdamm gesperrt. Der Verkehr wird dort bis Mitte Juli über die Ab- und Auffahrt geleitet. Geblitzt wird in Köpenick auf der Rudower Straße und in Mitte auf der Leipziger Straße. Staus und Blitzer, bitte melden unter 030 884 84110.
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4: Jetzt schon heiße 33 Grad heute, auch wieder eine starke Wärmebelastung, also pass gut auf dich auf. Nochmal ein Hitzesonntag dazu, Schleierwolken, ab und zu kommt dann aber auch nochmal die Sonne durch und im Nachmittagsverlauf einzelne Hitzegewitter, teilweise mit stürmischen Böen und Unwetterpotenzial, also Vorsicht heute nochmal extrem heiß bei 37 bis 41 Grad maximal, nachts dann auch teilweise kräftige Gewitter bei 23 bis 19 Grad, nochmal etwas tropisch und morgen der Montag dann wolkig, zeitweise mit Regen und es wird etwas kühler und das bei 27 bis 31 Grad maximal.
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2: Es ist kurz vor 11 Uhr am Sonntagvormittag in Berlin und Brandenburg. Hallo, ich bin's, Eileen. Ich wünsche dir trotz Hitze einen entspannten Sonntag. 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

0: 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Elizabeth Taylor, Megastar Taylor Swift. So schön der Hit. Und wie ist das bei dir, Andrea? Du kämpfst auch mit der Hitze.
1: Ja, sagen wir mal so, ich habe jetzt hier Kampflüftung gemacht.
0: Das hilft leider wahrscheinlich nur nicht. Es ist ja jetzt schon wieder so heiß.

Sonntag mit 104.6 RTL, Berlins und Brandenburgs Hitradio. Und an dieser Stelle mal ein großes Danke an die Polizei, an Feuerwehr, Krankenhaus, Personal und Rettungskräfte. Es sind ja aktuell wirklich sehr viele Einsätze bei der Hitze und toll, dass ihr das für uns alle macht. Danke. Jetzt Alex Warren, Fever Dream.

0: Wochenende mit 104.6 RTL, Berlins und Brandenburgs Hitradio. Die besten Tipps, die meisten Freitickets. Jetzt habe ich für dich einmal 4 Tickets für den Tierpark Berlin. Also für die ganze Familie oder eine Freundesgruppe. Ruf an 030 884 8484. Viel Glück!
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Entdecke neue Musik auf 104.6 RTL, Berlin zum Brandenburgs Hitradio, so lässig, Dominik Feig, Baby Doll und Staffelstabübergabe von Arno, die Morgencrew, Berlin zum Brandenburgs lustigste Morgenshow, jetzt neu mit Jan Lohan. 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

0: 104.6 RTL, Berlin zum Brandenburgs Hitradio am Wochenende. Die besten Tipps, die meisten Freitickets, jetzt ganze 4 Tickets für den Tierpark Berlin. Herzlichen Glückwunsch.
1: Ja, hallo, hier ist die Gina.
0: Hi, Gina.
1: Ich bin immer wieder begeistert aufs Neue. Ich habe einen 4-jährigen Sohn und ja, den nehmen wir mit. Und der freut sich auch sehr, ne, Kian? Tierpark? Ja. Gerade an mir vorbei. Wir decken gerade den Frühstückstisch und ich habe jetzt gerade den Tierpark. Und da dachte ich, ich gebe einfach mal mein Bestes. Und
0: herzlichen Glückwunsch. 4 Tickets für euch für den Tierpark Berlin.
1: Danke. Genial, danke euch.

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1: Ich bin Christian Auschmann, guten Tag.
2: Die Berliner Freibäder waren heute schon am Vormittag ab 9:30 ausverkauft. Bereits gestern waren die meisten Bäder gegen Mittag voll. Zutritt haben jetzt nur noch Gäste mit vorab gebuchten Karten oder einem Abo. Die Berliner Bäderbetriebe rechnen an diesem Wochenende mit bis zu 100.000 Badegästen. Und ein nächster Hitzerekord in Deutschland. Als Nachttemperatur sind in Kupschitz in Sachsen 29,4 Grad gemessen worden. So warm ist es bisher noch nie in einer Nacht in Deutschland gewesen. Die ganz große Hitze soll heute zu Ende gehen, begleitet von Gewittern mit Unwetterpotenzial. Jan Henner Reitze berichtet.
3: Auf Straßen bis hin zu Autobahnen hat sich der Asphalt ausgedehnt, ist aufgeplatzt. Wegen dieser Blow-ups gibt es deutschlandweit Sperrungen oder zusätzliche Geschwindigkeitsbegrenzungen. Die Bahn rät davon ab, mit dem Zug zu fahren. Gewitter sorgen für noch mehr Probleme auf den Gleisen. Die Feuerwehr bekämpft Waldbrände, zum Beispiel in der Gorischheide in Sachsen oder bei Bad Kreuznach in Rheinland-Pfalz. Viele dürften sich freuen, dass es morgen mit der ganz großen Hitze erstmal vorbei sein soll. Allerdings, es wird erwartet, dass so eine Wetterlage bei uns künftig häufiger vorkommt.
2: Trotz der gestiegenen Großhandelspreise wegen des Nahostkonfliktes könnten Millionen Gaskunden in Deutschland in diesem Jahr weniger zahlen als im Vorjahr. Das zeigt eine Analyse des Vergleichsportals Verivox. Demnach könnten die Jahreskosten für einen Durchschnittshaushalt in der Grundversorgung um gut 4% sinken. Davon würden etwa 3,7 Millionen Haushalte profitieren. Der Grund? Energieversorger kaufen Gas meist langfristig ein und können so kurzfristige Preisschwankungen abfedern.
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2: Mit einem spektakulären Unentschieden haben sich Österreich und Algerien ihren Platz im 16. Finale gesichert. Es gab ein 3:3. Argentinien setzte sich gegen Jordanien mit 3:1 durch. Kroatien hat das drohende Vorrunden aus abgewendet. Das Team gewann gegen Ghana mit 2:1. England hat sich den Gruppensieg gesichert. Das Team von Trainer Thomas Tuchel setzte sich mit 2:0 gegen Panama durch. Und Portugal hat den Gruppensieg verpasst. Im letzten Vorrundenspiel kam das Team um Cristiano Ronaldo nur zu einem sehr glücklichen 0:0 gegen starke Kolumbianer. 104.6 RTL, immer 10 Minuten früher auf den Punkt informiert.
4: Gleich 11.53 Uhr, der 104.6 RTL Verkehrsreport Kreuzberg. Die Kreuzbergstraße ist zwischen Katzbachstraße und Mehringdamm wegen des Kreuzberg-Festivals bis morgen früh gesperrt. Und einige Ampelausfälle. Mariendorf, Mariendorfer Damm, bitte Vorsicht in Höhe Ankogelweg. Dort sind die Ampeln außer Betrieb, denen ist auch zu heiß. Und genauso in Marzahn, Märkische Allee in Höhe Raul-Wallenberg-Straße. Auch bitte Vorsicht. Dort sind die Ampeln auch außer Betrieb. Geblitzt wird in Mitte, Invalidenstraße und auch in Köpenick auf der Rudower Straße. Staus und Blitzer bitte melden unter 030 884 8410.
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4: Heiße 35 Grad aktuell. Heute Schleierwolken zwischendurch, soll aber die Sonne auch noch mal kurz durchkommen. Heute auch noch mal eine starke Wärmebelastung. Also pass gut auf dich auf, bitte Vorsicht. Später ab dem Nachmittag auch teilweise Unwetterpotenzial durch Hitzegewitter. Also Vorsicht, extrem heiß heute noch mal 37 bis 41 Grad maximal. Nachts dann auch teilweise starke Gewitter bei tropischen 23 bis 19 Grad. Und morgen, der Montag, wird auch stark bewölkt mit Regen und Gewitter, etwas kühler bei 25 bis 31 Grad maximal. Bei uns morgen in Berlin ungefähr 25 Grad.
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2: Es ist kurz vor 12 Uhr Mittag hier bei uns in Berlin und Brandenburg. Hallo, ich bin's, Eileen. Halte gut durch heute an diesem Hitze-Sonntag. 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

0: Mit 104.6 RTL, Berlin zum Brandenburg Hit Radio. Es ist ja wirklich fast unerträglich, Jana, bei mir in der Show. Deshalb, du willst auch ans Wasser mit deinen Kids?
1: Genau.
0: Habt ihr da so einen See, wo ihr immerhin fahrt?
1: Ja, wir fahren zum Mögelsee. Tretboot ausleihen oder mal paddeln.
0: Ja, und viel Spaß beim Sprung ins Kühle nass dazu jetzt für die Fahrt.

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1: Du hörst 104.6 RTL, Berlin zum Brandenburgs Hitradio. Auch an diesem Hitzesonntag bist du auf jeden Fall nicht allein. Pass gut auf dich auf, halte gut durch. Und ja, wenn man nicht ins kühle Nass springen kann, am besten zu Hause einfach gar nichts machen. Ne? Gar nichts irgendwie sich bewegen. Man schwitzt ja schon wirklich bei der kleinsten Kleinigkeit. Gleich habe ich wieder Tickets für dich. Zuerst Megastar Taylor Swift auf Live.

0: Ja, viel Glück.
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Jetzt habe ich für dich Ed Sheeran.

0: Wochenende auf 104.6 RTL, Berlin zum Brandenburgs Hitradio. 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Jetzt für Gigi D'Agostino live in Berlin. Präsentiert von uns von 104.6 RTL. Hallo.
1: Hi, hier ist Sebastian. Ich habe gehört, bei dir gibt es Karten für Gigi. Da bin ich doch dabei.
0: Da bist du wirklich dabei. Du gewinnst 2 Konzerttickets für seinen Wahnsinnsauftritt.
1: Ja, cool. Richtig cool, da freue ich mich. Dankeschön.
0: Wen wirst du mitnehmen?
1: Ich glaube, mein Frauchen nehme ich mit und wir haben ihn beide damals gefeiert.
0: So macht man doch Frauen glücklich. Perfekt.
1: Auf die Topf,

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2: Ich bin Christian Auschmann, guten Tag. 39,9 Grad, das war der gestrige Rekord für die Hauptstadt. Bei der Hitze läuft nicht immer alles glatt. Christian Haffmann fasst die letzten 24 Stunden zusammen.
3: Die Berliner Freibäder sind heute schon seit 9:30 ausverkauft. Nur wer vorher eine Karte gebucht hat oder ein Abo besitzt, kommt noch rein. Bereits gestern waren die meisten Bäder gegen Mittag voll. Derweil sind mehr als 600 Passagiere gestern Abend in einem Zug in Brandenburg in der Prignitz gestrandet. Ohne Strom und ohne Klimaanlage. Ein Baum war auf eine Oberleitung gefallen. Im Waggon herrschten bis zu 40 Grad. Die BVG hat die Rekordhitze gut überstanden. Bei Bussen und Trams habe es vereinzelt Probleme mit den Klimaanlagen gegeben. Die betroffenen Fahrzeuge seien ausgetauscht worden.
2: Die Spritpreise sind durch den Iran-Krieg explodiert. Auch beim Gas gingen die Preise im Großhandel deutlich nach oben. Dennoch registriert das Vergleichsportal Verifox bisher keine Preissteigerung für Verbraucher in Deutschland. Im Gegenteil, über das Jahr gesehen werden sogar sinkende Kosten erwartet. Jan-Henne Reitze berichtet.
4: Ähnlich wie der Ölpreis sind auch die Großhandelspreise für Gas durch den Iran-Krieg in die Höhe geschossen, von 30 Euro pro Megawattstunde auf bis zu 66 Euro. Die meisten Verbraucher haben davon nichts mitbekommen, weil die Preise, die sie zahlen, in langfristigen Verträgen festgelegt sind, anders als beim Tanken, wo die Preise stark schwanken. Je nach Tarif können laut Verivox sogar gut 11 Millionen Haushalte dieses Jahr damit rechnen, dass ihre Gasrechnung etwas niedriger ausfällt. Neukunden müssen dagegen mehr zahlen, im Schnitt 10,5%.
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2: 2,5 Wochen hat die Vorrunde bei der WM gedauert, jetzt ist sie vorbei und es geht in die K.O.-Phase. Welche Mannschaften haben bisher positiv überrascht? Thomas Bremser berichtet.
5: Ja, es ist die WM der Superstars. Lionel Messi hat einen neuen WM-Torrekord aufgestellt und auch Erling Haaland, Harry Kane und Ousmane Dembélé haben sich hier schon eingeschossen für die K.O.-Runde. Brasilien, Spanien, Frankreich, Argentinien, die ganz großen Nationen hatten keine Probleme bisher. Am meisten freut sich die Welt aber wohl mit Kap Verde. Der kleine Inselstaat ist zum ersten Mal dabei und steht gleich in der K.O.-Runde. Durch 3 Unentschieden, unter anderem gegen Spanien und Uruguay. Großen Respekt.
2: Die deutsche Nationalmannschaft trifft morgen Abend in der K.O.-Runde um 22.30 Uhr auf Paraguay. 104.6 RTL, immer 10 Minuten früher auf den Punkt informiert.
6: Gleich 12.52 Uhr, der 104.6 RTL Verkehrsreport Kreuzberg. Die Kreuzbergstraße ist zwischen Katzbachstraße und Mehringdamm wegen des Kreuzbergfestivals, früher Bergmannstraßenfest, bis morgen früh gesperrt. Und dann trotz der Hitze viel Spaß, falls du dorthin gehst. Dann haben wir noch Zehlendorf, Berliner Straße in Höhe Teltower Damm. Bitte Vorsicht, dort sind die Ampeln außer Betrieb. Und A100 Neukölln Richtung Wilmersdorf zwischen Wechsstraße und Schmargendorf über 1 Kilometer Stau. Geblitzt wird in Charlottenburg auf der Bismarckstraße und in Köpenick auf der Rudower Straße. Staus und Blitzer bitte melden unter 030 884 8410.
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6: RTL Wetter. Heiße 37 Grad, damit haben wir hier bei uns in Berlin für heute die Maximaltemperatur erreicht. In Brandenburg sind teilweise sogar noch 41 Grad drin. Auch heute eine extreme Hitzebelastung, pass gut auf dich auf. Dazu Schleierwolken, ab und zu auch mal etwas Sonne. Ab dem Nachmittag und am Abend gibt es dann teilweise kräftige Gewitter mit Unwetterpotenzial. Also Vorsicht, das Gleiche dann auch in der Nacht bei 23 bis 19 Grad nochmal tropisch. Aber ab morgen der Montag. Es kühlt sich dann etwas ab. Es wird morgen auch sehr viel regnen und gewittern. Und hier bei uns in Berlin haben wir morgen maximal 25 Grad. In Brandenburg teilweise sind 31 Grad nochmal möglich.
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2: 13 Uhr Mittag hier bei uns in Berlin und Brandenburg an diesem Hitze-Sonntag. Hallo, ich bin's Eileen. 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

0: Hits auf 104.6 RTL, Berlin zu Brandenburgs Hitradio an diesem Hitze-Sonntag. Es ist wirklich heftig. Simon, bei mir in der Show, wie schaut's bei dir aus?
1: Die Kinder nochmal im Pool hüpfen, wir haben Pool zu Hause. Und,
0: ach echt?
1: Ja, wir wohnen außerhalb von Berlin, in Dalgo-Döberitz.
0: Ach schön.
1: Da ist das ein bisschen entspannter.
0: Und da habt ihr auch einen kleinen Garten mit Pool.
1: Richtig.
0: Oh, das klingt...

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2: Die Hitze ist für die meisten natürlich total anstrengend, aber ein paar feiern das heiße Wetter auch ab. Wenn du gerade vielleicht unterwegs bist und zum See fährst oder ins Freibad, ist genau das jetzt hier der richtige Hit. Dreh laut auf, brandneu, so krass. Moving to the sun, Gel.

0: Wochenende mit 104.6 RTL. 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Und jetzt für das E-Staff Outdoor am 30. August im Olympiastadion Berlin. Hallo.
1: Hallo, hier ist Kerstin. Ich habe so einen ganz sportbegeisterten Mann.
0: Perfekt, dann wünsche ich euch ganz viel Spaß. Du gewinnst einmal 2 Tickets für das E-Staff Outdoor.
1: Dankeschön.
0: Da erlebt ihr 200 der weltbesten Leichtathleten in 16 Disziplinen und ganz viel Spaß.
1: Mega, dankeschön.

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1: Ich bin Christian Auschmann, guten Tag. 39,9 Grad, das war der gestrige Rekord für die Hauptstadt. Bei der Hitze läuft nicht immer alles glatt. Christian Haffmann fasst die letzten 24 Stunden zusammen.
2: Die Berliner Freibäder sind heute schon seit 9:30 ausverkauft. Nur wer vorher eine Karte gebucht hat oder ein Abo besitzt, kommt noch rein. Bereits gestern waren die meisten Bäder gegen Mittag voll. Derweil sind mehr als 600 Passagiere gestern Abend in einem Zug in Brandenburg in der Prignitz gestrandet. Ohne Strom und ohne Klimaanlage. Ein Baum war auf eine Oberleitung gefallen. Im Waggon herrschten bis zu 40 Grad. Die BVG hat die Rekordhitze gut überstanden. Bei Bussen und Trams habe es vereinzelt Probleme mit den Klimaanlagen gegeben. Die betroffenen Fahrzeuge seien ausgetauscht worden.
1: In den vergangenen Jahren ist Kaffee immer teurer geworden. Das ändert sich. Eigenmarken sind schon etwas günstiger geworden und die großen Lebensmittelhändler senken jetzt auch die Preise für Kaffee großer Marken. Uli Reitinger.
3: Ein Kilo Markenkaffee bis zu 2 Euro günstiger. Bei der Preissenkung in dieser Größenordnung machen alle großen Ketten mit, also Aldi, Lidl, Edeka und Co. Teilweise gelten die günstigeren Preise schon oder sie sind angekündigt. Diese Trendumkehr hatte es bei Eigenmarken schon gegeben. Vorher waren die Preise für Kaffee immer weiter nach oben geklettert. Begründet wurde diese Entwicklung mit schlechten Ernten, vor allem in Brasilien, dem weltweit wichtigsten Land in Sachen Kaffeeanbau.
1: Spirituosen wie Rum, Wodka und Korn sollen ab Januar teurer werden. Das Bundesfinanzministerium hat einen Gesetzentwurf für eine Erhöhung der Alkoholsteuer um 20% erarbeitet. Bier und Wein sind nicht betroffen. Der Staat erhofft sich damit Mehreinnahmen von rund 400 Millionen Euro im Jahr.
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1: Nach dem Stimmungsdämpfer gegen Ecuador bereitet sich die deutsche Fußballnationalmannschaft nun auf Paraguay vor. Sportdirektor Rudi Völler ist überzeugt, dass die WM für das deutsche Team noch nicht vorbei sein wird.
4: Der Glaube ist da, dass wir am Montag alles rausholen, dass wir absolut ins Limit gehen, was ja auch selbstverständlich ist, und ein richtig gutes Spiel machen und natürlich in die nächste Runde einziehen.
1: Die deutsche Nationalmannschaft trifft morgen Abend um 22.30 Uhr auf Paraguay. 104.6 RTL, immer 10 Minuten früher auf den Punkt informiert.
5: 13.54 Uhr, der 104.6 RTL Verkehrsreport. Kreuzberg, die Kreuzbergstraße ist zwischen Katzbachstraße und Mehringdamm wegen des schönen Kreuzberg-Festivals. Früher hieß es Bergmannstraßenfest, bis morgen früh gesperrt. Also falls du hingehst, trotz Hitze, ganz viel Spaß. Und Charlottenburg, Hardenbergstraße. Bitte Vorsicht in Höhe Hardenbergplatz. Dort sind die Ampeln außer Betrieb. Und dann haben wir noch die A111. Ist stadteinwärts zwischen Seidelstraße und am Festplatz wegen technischer Probleme gesperrt. Stadtauswärts ist die Autobahn am Anschluss Heckerdamm gesperrt. Der Verkehr wird dort bis Mitte Juli über die Ab- und Auffahrt geleitet. Und noch A113 Richtung Dresden zwischen Adlershof und Tunnel Rudower Höhe ist die Standspur gesperrt. Dort ist ein liegen gebliebenes Fahrzeug. Geblitzt wird in Adlershof, Adlergestell, Mitte auf der Französischen Straße und Charlottenburg, Bismarckstraße. Staus und Blitzer bitte melden unter 030 884 84110.
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5: Heiße 37 Grad, damit haben wir die Maximaltemperatur heute in Berlin erreicht. In Brandenburg teilweise sind noch 41 Grad möglich. Bitte Vorsicht, heute auch wieder extreme Hitze. Dazu Schleierwolken, ab und zu auch mal etwas Sommer ab dem Nachmittag. Und am Abend gibt es dann einzelne Hitzegewitter mit ordentlich Unwetterpotenzial. Und das auch dann in der Nacht weiterhin bei tropischen 23 bis 19 Grad. Ab morgen kühlt es sich für die Verhältnisse etwas ab und die Hitze ist nicht mehr ganz so krass. Es wird morgen auch regnen. Dazu viele Wolken, morgen auch einzelne Gewitter bei 25 bis 31 Grad maximal. Und hier bei uns in Berlin erreichen wir morgen maximal 25 Grad.
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0: Die Top 3 der letzten Woche. Harry Styles bleibt im Countdown auf der 3. American Girls. Läuft weiter gut für Bibi Rexha und Faithless. New Religion letzte Woche auf der 2. Aber natürlich ist weiter das WM-Fieber angesagt. Auf der 1 auch beim letzten Mal The One and Only Shakira zusammen mit Burna Boy und dem offiziellen WM-Hit 2026. Die, die. Schaffen sie es heute nochmal? Checken wir jetzt. Los geht's mit den RTL Top 40.

Joe in the Beginning, RTL Top 40, das war die 39. Gleich die erste Neuvorstellung heute in der Show von Weltstar Katy Perry. Sie hat was Neues für uns seit Freitag draußen, gibt's in 10 Minuten. Jetzt Taylor Swift, Elizabeth Taylor, seit 5 Wochen dabei, geht aber 4 Plätze runter.

0: Tamra, Tag Yourself, heute auf der 36.
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0: Katy Perry ist wieder da, hat Freitag ihre brandneue Single rausgebracht und naja, die könnte jetzt zum Wetter auf jeden Fall auch passen. Ich glaube, das ist damit nicht gemeint, denn sie sagt, zünd es an und sieh es brennen. Watch it burn, typischer Katy Perry Style. Auf jeden Fall sehr, sehr emotional und hymnenhaft fast schon wieder, so wie wir es halt von ihr gewohnt sind. Katy Perry, Watch It Burn, ihre neue Single, Lass es brennen, hören wir gleich in voller Länge hier in den RTL Top 40. Und ich glaube, hier im Studio brennt es auch, wenn die Klimaanlage nicht mehr läuft.
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RTL Top 40, die besten neun jetzt im Countdown hier mit Dominik Feig, Babydoll gerade auf der 34. Die WM geht weiter und heute haben wir zwei wichtige Fragen zu klären. Einmal, schafft es Deutschland gegen Paraguay in einem allerersten K.O.-Spiel in die nächste Runde? Und schafft es der offizielle WM-Hit von Shakira, Dai Dai, wie letzte Woche auch heute wieder auf die 1? Das checken wir gleich schon. Benson Boone, Feuer, Sorry, I'm Here for Someone Else auf der 33.

0: Ariana Grande, Hate That I Made You Love Me, rutscht ab auf die 31.
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0: Da haben wir die Jungs von Fastboy, die ja wirklich richtig gut und berüchtigt dafür sind, optimistische Tracks zu machen, die sich einfach gut anfühlen. Machen sie auch jetzt wieder. Fastboy, Beautiful Life, das schöne Leben neu auf der 30.

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1: Ich bin Christian Auschmann, guten Tag. Die Berliner Freibäder waren heute schon am Vormittag ab 9:30 ausverkauft. Bereits gestern waren die meisten Bäder gegen Mittag voll. Zutritt haben jetzt nur noch Gäste mit vorab gebuchten Karten oder einem Abo. Die Berliner Bäderbetriebe rechnen an diesem Wochenende mit bis zu 100.000 Badegästen. Und ein nächster Hitzerekord in Deutschland. Als Nachttemperatur sind in Kupschitz in Sachsen 29,4 Grad gemessen worden. So warm ist es bisher noch nie in einer Nacht in Deutschland gewesen. Die ganz große Hitze soll heute zu Ende gehen, begleitet von Gewittern mit Unwetterpotenzial. Jan-Henne Reitze berichtet.
2: Auf Straßen bis hin zu Autobahnen hat sich der Asphalt ausgedehnt, ist aufgeplatzt. Wegen dieser Blow-ups gibt es deutschlandweit Sperrungen oder zusätzliche Geschwindigkeitsbegrenzungen. Die Bahn rät davon ab, mit dem Zug zu fahren. Gewitter sorgen für noch mehr Probleme auf den Gleisen. Die Feuerwehr bekämpft Waldbrände, zum Beispiel in der Gorischheide in Sachsen oder bei Bad Kreuznach in Rheinland-Pfalz. Viele dürften sich freuen, dass es morgen mit der ganz großen Hitze erstmal vorbei sein soll. Allerdings, es wird erwartet, dass so eine Wetterlage bei uns künftig häufiger vorkommt.
1: Wegen der aktuellen Hitzewelle ruft Fridays for Future für heute Abend zu einer Demo in Berlin auf. Im Invalidenpark in Mitte wollen die Aktivisten für mehr Klimaschutz auf die Straße gehen. Fridays for Future sagt, die Bundesregierung befeuert die Klimakrise, statt Menschen vor weiteren Hitzewellen zu schützen. In den vergangenen Jahren ist Kaffee immer teurer geworden. Das ändert sich. Eigenmarken sind schon etwas günstiger geworden und die großen Lebensmittelhändler senken jetzt auch die Preise für Kaffee großer Marken. Uli Reitinger.
3: Ein Kilo Markenkaffee bis zu 2 Euro günstiger. Bei der Preissenkung in dieser Größenordnung machen alle großen Ketten mit, also Aldi, Lidl, Edeka und Co. Teilweise gelten die günstigeren Preise schon oder sie sind angekündigt. Diese Trendumkehr hatte es bei Eigenmarken schon gegeben. Vorher waren die Preise für Kaffee immer weiter nach oben geklettert.
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1: DFB-Sportdirektor Rudi Völler blickt vor dem Achtelfinale nur auf den nächsten Gegner. Die deutsche Nationalmannschaft trifft morgen Abend um 22.30 Uhr auf Paraguay. Mögliche Top-Gegner wie Frankreich, die Niederlande oder Spanien sind für Völler noch kein Thema. 104.6 RTL, immer 10 Minuten früher, auf den Punkt informiert. Der RTL-Verkehrssupport A10, westlicher Ring Richtung Dreieckwerder, Liegenbleiber auf der rechten Spur zwischen Spandau Nord und Potsdam Nord. Zwischen Potsdam Nord und Vöben staut es sich an der Baustelle. A113 Richtung Dresden, zwischen Adlershof und Tunnel, Ruduer Höhe, Liegenbleiber, rechte Spur gesperrt. A111 stadteinwärts, die ist zwischen Seidelstraße und am Festplatz wegen technischer Probleme gesperrt. Stadtauswärts ist die Autobahn am Anschluss Heckerdamm gesperrt. Und Blitzer stehen auf der Stubenrauch und der Karl-Marx-Straße. Staus und Blitzer bitte melden unter 88484110. 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
1: RTL-Wetter. Sonnenschein und ein paar Schleierwolken sind unterwegs. Es kann aber noch örtliche Gewitter mit Unwetterpotenzial geben. In der kommenden Nacht ist es bewölkt mit Schauern und Gewittern. Die Temperaturen sinken auf 22 Grad. Morgen wolkig mit Regen und bis zu 31 Grad.
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15 Uhr in Berlin, Berlin und Brandenburg. Timo hier, hello, hab einen tollen Sonntag und hoffentlich geht's dir gut mit der krassen Hitze da draußen. 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Und jetzt geht's weiter mit den RTL Top 40. Die besten 9 Hits im Countdown hier. Das ist die 26, Taylor Swift, Opelite. 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

0: Sie klettert hoch. Oliver Dean, Man I Need, heute auf der 24.
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0: Da haben wir gleich ein richtig krasses Trio, nämlich DJ Kygo und DJ Griffin zusammen mit Sänger Khalid. Und genau dieses Trio sorgt wirklich für eine richtige Sommerhymne. Save My Love, neu auf der 23.

0: Michael Schulte, 5 AM, rutscht 10 Plätze runter, heute auf die 21.
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0: Wow, seine Stimme steht einfach für sich. Sam Smith, diese krasse Emotion, diese krassen Balladen und natürlich ganz, ganz wichtig für ihn auch, immer eine Message. Die neue Single seit Freitag da. My Guy. Mein Typ, mein Mann, über den er dann singt. Wer genau das ist, das wissen wir zwar nicht, aber klar ist auf jeden Fall, er lädt darüber ein, einfach mal diese Hingabe zu zelebrieren. Momente zu feiern, die sich richtig schön anfühlen können. Und das wirklich einfach natürlich im Sam Smith-Style. Super emotional. Gönnen wir uns gleich in voller Länge die brandneue Single. Und das sorgt auf jeden Fall auch für ein bisschen Abkühlung heute am heißen Sonntag. Sam Smith, My Guy in den RTL Top 40 gleich.
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0: Summer Homewrecker heute auf der 19.
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0: Ich habe ja gesagt, drei Neueinsteiger gibt's heute in der Show und das ist auch schon Nummer 3 von 3. Ja, das Wetter dieses Wochenende ja wirklich ultra krass, ein Temperaturrekord nach dem nächsten. Und was braucht's da? Klar, Sommermucke. Die haben wir jetzt im Countdown. Von Ugel, Moving to the Sun.

Die RTL Top 40. Ja, er ist seit kurzem dabei und schon ziemlich gut platziert, ne? In der oberen Hälfte, gerade auf der 16. David Guetta, Alok und Stick Figure. Run, Run, River, Angels Above Me. Der Remix, der gerade auch so viral geht. Lola Young, seit unfassbaren 80 Wochen jetzt im Countdown dabei. Geht sogar noch mal einen Platz hoch heute auf die

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1: Ich bin Christian Auschmann, guten Tag. 39,9 Grad, das war der gestrige Rekord für die Hauptstadt. Bei der Hitze läuft nicht immer alles glatt. Christian Haffmann fasst die letzten 24 Stunden zusammen.
2: Die Berliner Freibäder sind heute schon seit 9:30 ausverkauft. Nur wer vorher eine Karte gebucht hat oder ein Abo besitzt, kommt noch rein. Bereits gestern waren die meisten Bäder gegen Mittag voll. Derweil sind mehr als 600 Passagiere gestern Abend in einem Zug in Brandenburg in der Prignitz gestrandet. Ohne Strom und ohne Klimaanlage. Ein Baum war auf eine Oberleitung gefallen. Im Waggon herrschten bis zu 40 Grad. Die BVG hat die Rekordhitze gut überstanden. Bei Bussen und Trams habe es vereinzelt Probleme mit den Klimaanlagen gegeben. Die betroffenen Fahrzeuge seien ausgetauscht worden.
1: Die Spritpreise sind durch den Iran-Krieg explodiert. Auch beim Gas gingen die Preise im Großhandel deutlich nach oben. Dennoch registriert das Vergleichsportal Verifox bisher keine Preissteigerung für Verbraucher in Deutschland. Im Gegenteil, über das Jahr gesehen werden sogar sinkende Kosten erwartet. Jan-Henne Reitze berichtet.
3: Ähnlich wie der Ölpreis sind auch die Großhandelspreise für Gas durch den Iran-Krieg in die Höhe geschossen, von 30 Euro pro Megawattstunde auf bis zu 66 Euro. Die meisten Verbraucher haben davon nichts mitbekommen, weil die Preise, die sie zahlen, in langfristigen Verträgen festgelegt sind, anders als beim Tanken, wo die Preise stark schwanken. Je nach Tarif können laut Verivox sogar gut 11 Millionen Haushalte dieses Jahr damit rechnen, dass ihre Gasrechnung etwas niedriger ausfällt. Neukunden müssen dagegen mehr zahlen, im Schnitt 10,5%.
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1: 2,5 Wochen hat die Vorrunde bei der WM gedauert, jetzt ist sie vorbei und es geht in die K.O.-Phase. Welche Mannschaften haben bisher positiv überrascht? Thomas Bremser berichtet.
4: Ja, es ist die WM der Superstars. Lionel Messi hat einen neuen WM-Torrekord aufgestellt und auch Erling Haaland, Harry Kane und Ousmane Dembélé haben sich hier schon eingeschossen für die K.O.-Runde. Brasilien, Spanien, Frankreich, Argentinien, die ganz großen Nationen hatten keine Probleme bisher. Am meisten freut sich die Welt aber wohl mit Kap Verde. Der kleine Inselstaat ist zum ersten Mal dabei und steht gleich in der K.O.-Runde. Durch 3 Unentschieden, unter anderem gegen Spanien und Uruguay. Großen Respekt.
1: Die deutsche Nationalmannschaft trifft morgen Abend in der K.O.-Runde um 22.30 Uhr auf Paraguay. 104.6 RTL, immer 10 Minuten früher auf den Punkt informiert. Der RTL-Verkehrssupport A10, westlicher Ring Richtung Dreieckwerder, Baustellenstau zwischen Potsdam-Nord und Föben. Richtung Dreieckhafenland, Unfall auf der rechten Spur, Behinderung deshalb zwischen Falkensee und Dreieckhafenland. A113 Richtung Dresden, Liegenbleiber auf der rechten Spur zwischen Adlershof und Tunnel Rudower Höhe. A111 stadteinwärts gesperrt zwischen Seidelstraße und am Festplatz wegen technischer Probleme. Stadtauswärts ist die Autobahn am Anschluss Heckerdamm gesperrt. Blitzer stehen auf der Stubenrauch und der Karl-Marx-Straße. Staus und Blitzer bitte melden unter 88484110. 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

0: Sonnenschein und ein paar Schleierwolken sind unterwegs. Es kann aber noch örtliche Gewitter mit Unwetterpotenzial geben. In der kommenden Nacht ist es bewölkt mit Schauern und Gewittern. Die Temperaturen sinken auf 22 Grad. Morgen wolkig mit Regen und bis zu 31 Grad.
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2: 16 Uhr ist es am schwitzigen Sonntag in der Hauptstadt in Berlin, Berlin und Brandenburg. Natürlich mit mir, Timo. Hi. Ja, und morgen geht es los, ne? 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Und jetzt geht's weiter mit den RTL Top 40. Hier ist die Alex Warren, Fever Dream, die besten 19 Countdown.
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Alex Warren, Ordinary. In den RTL Top 40, die besten neuen Hits im Countdown, hat sich heute die neuen geschnappt, geht 5 Plätze nach oben in die Top 10. 3 Weltstars, 3 Weltneuheiten, gleich Nummer 3, nämlich von Benson Boone. Checken wir 10 Minuten, feuert Taylor Swift, I Knew It, I Knew You, auf der 8, in Woche 3 dabei.

0: Ray, where is my husband? Heute auf der 6, rutscht 2 Plätze runter.
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0: So, 3 Weltstars, 3 Weltneuheiten heute in der Show. Jetzt ein Shootingstar aus der Kategorie, wo man auf jeden Fall sagen kann, zwar noch keinen Legendenstatus, dafür aber Weltstar-Status. Das auf jeden Fall. Benson Boone, seit einigen Jahren natürlich sehr erfolgreich auf TikTok und auf den ganzen Streaming-Plattformen unterwegs. Und das natürlich nicht zuletzt dank seiner unverkennbaren Stimme und seines Stils. Er kann nicht nur Uptempo-Beats, sondern auch richtig krasse Balladen. Seit Freitag ist die draußen. The Time of My Life, die Zeit meines Lebens, die hat Benson Boone auf jeden Fall, kann man nicht anders sagen, so erfolgreich wie er jetzt inzwischen ist. Und den Hit, den gönnen wir uns hier in den RTL Top 40, Benson Boone, The Time of My Life, gleich in voller Länge.
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Oh, abgerutscht in den RTL Top 40, den besten neuen Hits im Countdown. Bibi Rexha und Faithless, New Religion. Letzte Woche noch Silber, heute nicht mal mehr auf dem Siegertreppchen. New Religion gerade auf der 4 gehört. So, wer schafft's heute auf die 1? Wieder der WM-Hit von Shakira und Burna Boy? Das checken wir gleich. Fest steht, für sie läuft's richtig krass. Es geht hoch auf die 3. Ganze 9 Plätze für Olivia Rodrigo. Hier ist Drop Dead.

Läuft für Teddy Swims, Mr. Know-It-All in den RTL Top 40, klettert 5 Plätze nach oben von der 7 heute auf die 2. Morgen ist es soweit, das allererste K.O.-Spiel von Deutschland in der Fußballweltmeisterschaft gegen Paraguay. Ja, stellt sich noch raus, ob die Jungs es dieses Jahr auch schaffen, in die Spitzenposition zu kommen. Sie hat es tatsächlich schon geschafft. Shakira und Burna Boy mit dem offiziellen WM mit 2026. Dai Dai!

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1: Ich bin Christian Auschmann, guten Tag. Die Berliner Freibäder waren heute schon am Vormittag ab 9:30 ausverkauft. Bereits gestern waren die meisten Bäder gegen Mittag voll. Zutritt haben jetzt nur noch Gäste mit vorab gebuchten Karten oder einem Abo. Die Berliner Bäderbetriebe rechnen an diesem Wochenende mit bis zu 100.000 Badegästen. Und ein nächster Hitzerekord in Deutschland. Als Nachttemperatur sind in Kupschitz in Sachsen 29,4 Grad gemessen worden. So warm ist es bisher noch nie in einer Nacht in Deutschland gewesen. Die ganz große Hitze soll heute zu Ende gehen, begleitet von Gewittern mit Unwetterpotenzial. Jan-Henne Reitze berichtet.
2: Auf Straßen bis hin zu Autobahnen hat sich der Asphalt ausgedehnt, ist aufgeplatzt. Wegen dieser Blow-ups gibt es deutschlandweit Sperrungen oder zusätzliche Geschwindigkeitsbegrenzungen. Die Bahn rät davon ab, mit dem Zug zu fahren. Gewitter sorgen für noch mehr Probleme auf den Gleisen. Die Feuerwehr bekämpft Waldbrände, zum Beispiel in der Gorisch Heide in Sachsen oder bei Bad Kreuznach in Rheinland-Pfalz. Viele dürften sich freuen, dass es morgen mit der ganz großen Hitze erstmal vorbei sein soll. Allerdings, es wird erwartet, dass so eine Wetterlage bei uns künftig häufiger vorkommt.
1: Wegen der aktuellen Hitzewelle ruft Fridays for Future für heute Abend zu einer Demo in Berlin auf. Im Invalidenpark in Mitte wollen die Aktivisten für mehr Klimaschutz auf die Straße gehen. Fridays for Future sagt, die Bundesregierung befeuert die Klimakrise, statt Menschen vor weiteren Hitzewellen zu schützen. In den vergangenen Jahren ist Kaffee immer teurer geworden. Das ändert sich. Eigenmarken sind schon etwas günstiger geworden und die großen Lebensmittelhändler senken jetzt auch die Preise für Kaffee großer Marken. Uli Reitinger.
3: Ein Kilo Markenkaffee bis zu 2 Euro günstiger. Bei der Preissenkung in dieser Größenordnung machen alle großen Ketten mit, also Aldi, Lidl, Edeka und Co. Teilweise gelten die günstigeren Preise schon oder sie sind angekündigt. Diese Trendumkehr hatte es bei Eigenmarken schon gegeben. Vorher waren die Preise für Kaffee immer weiter nach oben geklettert.
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1: DFB-Sportdirektor Rudi Völler blickt vor dem Achtelfinale nur auf den nächsten Gegner. Die deutsche Nationalmannschaft trifft morgen Abend um 22.30 Uhr auf Paraguay. Mögliche Top-Gegner wie Frankreich, die Niederlande oder Spanien sind für Völler noch kein Thema. 104.6 RTL, immer 10 Minuten früher auf den Punkt informiert. Der RTL-Verkehrsreport A10, westlicher Ring Richtung Dreieckwerda, Baustellenstau zwischen Potsdam-Nord und Föben. Die A111 ist stadteinwärts zwischen Seidelstraße und am Festplatz wegen technischer Probleme gesperrt. Stadtauswärts ist die Autobahn am Anschluss Heckerdamm gesperrt. Eine Demo ist unterwegs und zwar kommt es zu Einschränkungen auf dem 17. Juni, Großen Stern und am Brandenburger Tor. Grünau, die Regattastraße ist zwischen Rabindranath-Tagore-Straße und der Wassersportallee wegen einer Veranstaltung bis morgen früh gesperrt. Blitzer stehen auf der Stubenrauchstraße und der Karl-Marx-Straße. Staus und Blitzer bitte melden unter 88484110. 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
1: Es ziehen immer wieder ein paar Schleierwolken durch. In der Nacht ist es dann bewölkt mit Schauern und Gewittern. Die Temperaturen sinken auf 22 Grad. Morgen wolkig mit Regen, noch einmal bis zu 30 Grad.
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2: 17 Uhr ist es in Berlin, Berlin und Brandenburg. Hello, schönen Sonntagabend mit mir, Timo natürlich. Ich hoffe, du kommst gut durch die Hitze und vor allem auch gleich durch die ganzen Gewitter, die noch auf uns zukommen. 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Ich drück alle Daumen.
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David Guetta, Alok Stick Figure, Run Run River, 104.6 RTL, Berlin zum Brandenburg Hit Radio, die besten neuen Hits. Was für ein Wochenende. Bärenhitze, so viele Menschen natürlich auch unterwegs zum Abkühlen. Ja, und nach der Hitze kommen dann die großen Gewitter. Pass gut auf dich auf. Könnte ziemlich ungemütlich werden, auch bei uns in Berlin und Brandenburg. Auch morgen natürlich. Die Feuerwehr hatte übrigens 2000 Einsätze am Samstag alleine. Wahnsinn. Danke auch an alle Rettungs- und Einsatzkräfte an dieser Stelle.

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Hier sind die besten neuen Hits, hier ist Fastboy.

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2: Eine Sache, die Menschen sehr attraktiv und sexy macht, ist Selbstironie. Auch mal über sich selber lachen können. Ja, Kamratz kann das auf jeden Fall. Zeigt er uns fast jeden Tag auf Social Media, dass er sich selber nicht ganz so ernst nimmt. Sympathischer Boy und nice Musik. Hier ist Kamratz.

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Die Pussycat Dolls, länger nicht gehört. Nice. Was geht in Berlin und Brandenburg? Was geht auch in Deutschland? Rund um die Hitzesituation. Die Gewitter sind auf dem Weg. Aber was genau erwartet uns und was ist in der Welt passiert? Gleich 104.6 RTL aktuell, 10 vor und das Wetter.

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1: Ich bin Christian Auschmann, guten Tag.
2: Die Berliner Freibäder waren heute schon am Vormittag ab 9:30 ausverkauft. Bereits gestern waren die meisten Bäder gegen Mittag voll. Zutritt haben jetzt nur noch Gäste mit vorab gebuchten Karten oder einem Abo. Die Berliner Bäderbetriebe rechnen an diesem Wochenende mit bis zu 100.000 Badegästen. Und ein nächster Hitzerekord in Deutschland. Als Nachttemperatur sind in Kupschitz in Sachsen 29,4 Grad gemessen worden. So warm ist es bisher noch nie in einer Nacht in Deutschland gewesen. Die ganz große Hitze soll heute zu Ende gehen, begleitet von Gewittern mit Unwetterpotenzial. Jan-Henne Reitze berichtet.
3: Auf Straßen bis hin zu Autobahnen hat sich der Asphalt ausgedehnt, ist aufgeplatzt. Wegen dieser Blow-ups gibt es deutschlandweit Sperrungen oder zusätzliche Geschwindigkeitsbegrenzungen. Die Bahn rät davon ab, mit dem Zug zu fahren. Gewitter sorgen für noch mehr Probleme auf den Gleisen. Die Feuerwehr bekämpft Waldbrände, zum Beispiel in der Gorischheide in Sachsen oder bei Bad Kreuznach in Rheinland-Pfalz. Viele dürften sich freuen, dass es morgen mit der ganz großen Hitze erstmal vorbei sein soll. Allerdings, es wird erwartet, dass so eine Wetterlage bei uns künftig häufiger vorkommt.
2: Wegen der aktuellen Hitzewelle ruft Fridays for Future für heute Abend zu einer Demo in Berlin auf. Im Invalidenpark in Mitte wollen die Aktivisten für mehr Klimaschutz auf die Straße gehen. Fridays for Future sagt, die Bundesregierung befeuert die Klimakrise, statt Menschen vor weiteren Hitzewellen zu schützen. In den vergangenen Jahren ist Kaffee immer teurer geworden. Das ändert sich. Eigenmarken sind schon etwas günstiger geworden und die großen Lebensmittelhändler senken jetzt auch die Preise für Kaffee großer Marken. Uli Reitinger.
4: Ein Kilo Markenkaffee bis zu 2 Euro günstiger. Bei der Preissenkung in dieser Größenordnung machen alle großen Ketten mit, also Aldi, Lidl, Edeka und Co. Teilweise gelten die günstigeren Preise schon oder sie sind angekündigt. Diese Trendumkehr hatte es bei Eigenmarken schon gegeben. Vorher waren die Preise für Kaffee immer weiter nach oben geklettert.
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2: DFB-Sportdirektor Rudi Völler blickt vor dem Achtelfinale nur auf den nächsten Gegner. Die deutsche Nationalmannschaft trifft morgen Abend um 22.30 Uhr auf Paraguay. Mögliche Top-Gegner wie Frankreich, die Niederlande oder Spanien sind für Völler noch kein Thema. 104.6 RTL, immer 10 Minuten früher, auf den Punkt informiert. Der RTL-Verkehrssupport A10, westlicher Ring Richtung Dreieckwerder, Baustellenstau zwischen Potsdam-Nord und Föben. Die A111 ist stadteinwärts zwischen Seidelstraße und am Festplatz wegen technischer Probleme gesperrt. Stadtauswärts ist die Autobahn am Anschluss Heckerdamm gesperrt. Eine Demo ist unterwegs und zwar kommt zu Einschränkungen auf dem 17. Juni, Großen Stern und am Brandenburger Tor. Grünau, die Regattastraße ist zwischen Rabindranath-Tagore-Straße und der Wassersportallee wegen einer Veranstaltung bis morgen früh gesperrt. Blitzer stehen auf der Stubenrauchstraße und der Karl-Marx-Straße. Staus und Blitzer bitte melden unter 884-8110. Der beste Verkehrs- und Blitzerreport Berlin-Brandenburgs. 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
2: Es ziehen immer wieder ein paar Schleierwolken durch. In der Nacht ist es dann bewölkt mit Schauern und Gewittern. Die Temperaturen sinken auf 22 Grad. Morgen wolkig mit Regen, noch einmal bis zu 30 Grad.
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2: 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Das ist als dieses Stadion, das ist ja entstanden aus, weil meine Freundin sagte, nicht Waldbühne, da sind zu viele Mücken. 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